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0: 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Güzel bir perşembe sabahından hepinize saygılar, sevgiler. 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
1: 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Ein wunderschönen guten Morgen Hamburg. Ich bin wieder zurück. Euer Lieblingsmoderator neben dem Kazım abi? Nein, natürlich nicht. Aber ich hoffe, euch geht's allen gut. Mir geht's sehr gut. Das Wetter sollte ein bisschen besser sein, hoffentlich. Aber im Moment ist es ganz akzeptabel. Wir sind wieder da für euch eine Stunde lang. Und falls ihr uns erreichen wollt, unter der 0177 977 2772 könnt ihr uns eine WhatsApp-Nachricht schreiben. Oder uns anrufen würde ich heute nicht empfehlen, aber auch eine WhatsApp-Nachricht könnt ihr uns auf jeden Fall schreiben. Also auf jeden Fall dranbleiben mit der besten türkischen Musik. Heute sind wir für euch da.

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1: 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Doğru söylüyorsun. Wir machen weiter nach diesem wunderschönen Song und wir haben tatsächlich etwas Schönes zu verkünden, eher gesagt. So rum ist besser. Und zwar heute Abend spielt Beşiktaş Istanbul gegen den Vertreter aus Frankreich, Marseille, Olympique Marseille. Um 21 Uhr fängt das Spiel an. Und falls ihr euch fragt, ja, wo kann ich mir das Spiel denn angucken? Ihr könnt natürlich gerne zu uns in den Verein kommen. In der Wandsbeker Zollstraße 71. Da werden ich und der liebe Kasim auch vor Ort sein. Wir werden uns das Spiel gemeinsam angucken. Wir werden zusammen essen. Und es gibt heute, soweit ich weiß, tatsächlich auch Döner. Also kommt auf jeden Fall vorbei. Wir haben Platz ausreichend für alle. Ihr könnt alle vorbeikommen. Es ist egal, ob ihr Beşiktaş-Supporter seid oder doch Galatasaray-Fan seid. Es ist im Endeffekt ein europäisches Spiel, das heißt auf der internationalen Bühne. Also seid ihr auch alle willkommen. Falls ihr dabei sein wollt, einfach vorbeikommen. Wie gesagt, Wandsbeker Zollstraße 71. Ich glaube, wir machen 2 Stunden vorher auf. Ich werde da sein, der liebe Kasim wird da sein. Essen, Verpflegung, Trinken, große Leinwand, viel Spaß. Bringt ihr auf jeden Fall mit und dann werden wir bestimmt eine schöne Zeit zusammen haben.
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1: Wir machen eine kleine Musikpause und falls ihr da draußen ein kleines schönes Präsent haben wollt von uns, schreibt uns während der Musikpause, sobald die Musikpause angefangen hat, also sobald das Lied angefangen hat, uns eine WhatsApp-Nachricht unter der 0177 977 2772. Eine WhatsApp-Nachricht und ihr kriegt das kleine Präsent. Also viel Spaß mit dem nächsten Song und wir hören uns gleich nach dem Song wieder.

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2: Hayırlısı diyelim Kazım abi valla. Wir machen weiter nach diesem Song und wir haben direkt eine kleine Nachricht für euch, und zwar beziehungsweise eine News, die wir euch natürlich weitergeben wollen. Es geht um die steigenden Benzinpreise. Ja, ihr habt es bestimmt alle schon mitbekommen. Die Leute, die tatsächlich regelmäßig mit dem Auto unterwegs sind oder auch Lastfahrer sind, die haben es auch bestimmt schon gemerkt, oder vielleicht auch die Leute, die im Einzelhandel arbeiten, und die Leute, die einkaufen gehen, die haben das auch natürlich bestimmt gemerkt, denn im Endeffekt Benzin regelt quasi den ganzen Handel. So sehe ich das, so sieht der liebe Kasim aber das, denn aufgrund von den höheren Benzinpreisen steigen natürlich die Kosten, Anschaffungskosten, der Preis von der Tomate geht dann in die Höhe und so weiter und so weiter. Ja, für die Leute, die vielleicht Kurzstrecke fahren, die haben davon jetzt nicht so viel dramatische, ich sag mal, Folgen, aber im Endeffekt natürlich trotzdem ist das ein absurder Preis. Also wirklich, ich habe heute Morgen, als ich zur Arbeit gefahren bin, habe ich einen Preis gesehen von 2,60. Also 2,60 Euro. Ich habe in meinem Leben noch nie so einen hohen Preis gesehen. Also ich erinnere mich noch an die Tage, wo Benzin unter 1 Euro gekostet hat. Und das ist noch nicht mal so weit her. Und so lange her auch. Deshalb, ich weiß auch wirklich nicht, wo das Ganze hinführen soll. Der liebe Kasemabe und ich, wir fragen uns auch schon seit Tagen. Gut, ich bin ein bisschen befreit von dem Ganzen, weil ich fahre E-Auto. Ist auch nicht das Gelbe vom Ei, finde ich, aber trotzdem ist das vollkommen in Ordnung. Ich würde sagen, wir machen auch jetzt direkt an der Stelle eine kleine Musikpause. Und nach der Musikpause sind wir wieder da mit interessanten Neuigkeiten. Also auf jeden Fall dranbleiben und jetzt erstmal die Radios richtig laut drehen, damit ihr das nächste Lied genießen könnt. Viel Spaß mit dem nächsten Song und bis gleich.

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1: Ja, wir machen auch weiter mit der nächsten Nachricht und zwar auch sehr ähnlich zu den eben genannten News mit dem steigenden Benzinpreisen. Heute, beziehungsweise an diesem Wochenende in Sachsen-Anhalt finden ja wieder, ja, ich sag mal, kurzzeitige Neuwahlen, würde ich jetzt mal sagen oder behaupten, statt. Und die Frage, die wir uns hier jetzt auch stellen an dieser Stelle, kann der Merz, der Herr Friedrich Merz, abgewählt werden? Oder bleibt er? Oder was passiert jetzt? Das werden wir am Wochenende rausfinden. Ich will sehr unparteiisch an die Sache herangehen. Natürlich habe ich meine eigene Meinung, aber ich bin trotzdem natürlich unparteiisch. Mal sehen, was wird. Ich hoffe einfach nur, das ist das Beste und das Richtige für unser schönes Deutschland wird. Und wir alle glücklich gemeinsam, gesund bleiben. Alles so bleibt, wie wir es natürlich gewohnt haben. Und die Preise ein bisschen gesenkt werden, hoffentlich.
0: Peki, kısa bir müzik arası ardından Can ve Kazım tekrar sizlerle birlikte.
1: Wir machen wieder eine kurze Musikpause und hören uns dann gleich wieder. Also viel Spaß mit dem nächsten Lied und bis gleich.

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1: 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Wir sind leider am Ende unserer Sendung angekommen. Ich hoffe, ihr hattet wieder Spaß, mich zu hören mit dem lieben Kazım Abi. Und heute Abend nicht vergessen, auf jeden Fall vorbeikommen in unseren Verein in der Wandsbeker Zollstraße 71. Um 21 Uhr fängt das Fußballspiel an. Wir werden da sein. Wir freuen uns auf euch. Deswegen bleibt gesund. Viel Spaß mit dem letzten Lied und dann hören wir uns wahrscheinlich wieder morgen. Also bleibt gesund. Bis morgen. Passt auf euch auf. Ciao, ciao.

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